0: Ja, hallo, kannst du noch gerne mehr?
1: Oh, das ist doch mal neu, wenn es nicht so
0: Ja,
1: gut fällt.
0: guck mal, ja.
1: Mein Hund, der hat Pluto wieder drauf. Der.
0: Ja.
2: Nein.
0: Nein.
2: Und Donald Duck, kein Hund.
0: Ja.
2: Ja, was heißt der Hund?
1: Ja, da war ich Pluto.
2: Nein, der ist Mickey Mouse.
1: Der ist nicht genug,
2: Ja.
1: ja.